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1: Im Studio von Riebe sei freundlieb. Zum heutigen Tag der Organspende werben Patientenverbände für mehr Spenden. Die zentrale Veranstaltung dazu läuft an diesem Wochenende in Leipzig. Die Zahl der Transplantationen wächst in Deutschland. Zugleich gibt es im europaweiten Vergleich deutlich Luft nach oben. Sandra Zumpfe ist Vorstandsvorsitzende des Bundesverbandes der Organtransplantierten. Sie hat selbst ein Herz und eine Niere gespendet bekommen und mahnt:
2: Wir wissen, dass jeden Tag 3 Menschen sterben, während sie auf ein Organ warten. Wir haben über 8000 Menschen auf der Warteliste. Und meiner Meinung nach müsste das nicht sein, wenn sich jeder einfach mal selber Gedanken machen würde.
1: Putin blockt ein Treffen mit Selenskyj weiter ab. Erst muss ein Friedensabkommen stehen, so der russische Staatschef. Und der Krieg endet erst, wenn Russlands Ziele erreicht sind. Der ukrainische Präsident hatte ihm zuvor in einem offenen Brief ein persönliches Gespräch vorgeschlagen. Die EU-Kommission macht in Sachen Grenzkontrollen weiter Druck auf Deutschland. Die Asylzahlen gehen zurück, deshalb sei ein schrittweises Zurückfahren der Kontrollen angebracht, sagte EU-Migrationskommissar Brunner den Funke-Zeitungen. Bundesinnenminister Dobrindt will weiter an ihnen festhalten. Die DFB-Frauen fahren nächstes Jahr zur WM nach Brasilien. Das Team von Bundestrainer Wück gewann das Quali-Spiel gegen Norwegen mit 2:0. Damit hat Deutschland bereits einen Spieltag vor Schluss als Gruppenerster das WM-Ticket gelöst. Die deutsche Nationalmannschaft hat heute ihr letztes Testspiel vor der Fußball-WM. Im Footballstadion der Chicago Bears geht's gegen Co-Gastgeber USA. Über seine WM-Stimmung sagte Nationalspieler Florian Wirtz:
3: Es dauert ein bisschen, das zu realisieren. Vor allem für mich jetzt meine erste WM zu spielen. Ja, ist einfach ein Traum, der jetzt in Erfüllung geht. Und jetzt versuche ich es einfach zu genießen, es so gut zu machen, wie es geht. Und ja, auch den Leuten in Deutschland dann hoffentlich einen schönen Sommer zu bereiten, ja.
1: Für Mittelfeldtalent Lennart Karl ist der WM-Traum dagegen geplatzt. Er hat sich im Training schwerer verletzt. Asanoue Draogo von RB Leipzig wurde nachnominiert.
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1: Gerade ziehen noch ein paar Schauer durch, die aber langsam nachlassen. Dazu viele Wolken. Später wird's auch mal klar und vereinzelt kann sich Nebel bilden. Aktuell liegen die Temperaturen bei 12 bis 6 Grad, in den Bergen noch etwas kühler. Tagsüber dann weiterhin erst wolkig, später freundlicher und meist trocken. Maximal werden es bis zu 26 Grad.

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1: Im Studio Finn Riebesel-Freundlieb. Schönen guten Morgen. Russlands Staatschef Putin hat ein Treffen mit dem ukrainischen Präsidenten Selenskyj abgelehnt. Darin sehe er aktuell keinen Sinn, so Putin beim Petersburger Wirtschaftsforum. Kisa Weber berichtet.
2: Vor einem Treffen mit Selenskyj müsse erst ein Friedensabkommen stehen. Daran sollen Experten arbeiten, sagte Putin weiter. Selenskyj hatte ein direktes Gespräch mit dem Kreml-Chef in einem offenen Brief vorgeschlagen, um den Krieg zu beenden. In dem Zusammenhang soll es am Sonntag auch ein Treffen in London von Selenskyj, Kanzler Merz, dem britischen Premier Starmer und Frankreichs Präsidenten Macron geben. Die Bemühungen der USA um ein Ende des Ukraine-Kriegs liegen ja gerade wegen des Iran-Kriegs praktisch auf Eis.
1: Zum heutigen Tag der Organspende werben Patientenverbände für mehr Spenden. Die zentrale Veranstaltung dazu läuft in Leipzig. Die Zahl der Transplantationen wächst in Deutschland. Zugleich gibt es im europaweiten Vergleich deutlich Luft nach oben. Derzeit warten rund 8.000 Menschen in Deutschland auf eine Organtransplantation. Bundesjustizministerin Hubig will ans Sexualstrafrecht ran. Sie will das Prinzip nur Ja heißt Ja einführen. Sex wäre dann nur erlaubt, wenn alle Beteiligten ausdrücklich zustimmen. Bislang gilt in Deutschland Nein heißt Nein. Heißt, eine Vergewaltigung liegt nur dann vor, wenn Beteiligte dies deutlich ablehnen. Es ist die Generalprobe, bevor die Fußball-WM losgeht. In Chicago testet die deutsche Mannschaft heute gegen Co-Gastgeber USA. Für DFB-Außenverteidiger Nathaniel Brown ist das Spiel ein wichtiger Gradmesser.
3: Das ist sehr, sehr wichtig einfach für uns als Team, dass wir wissen, wo wir stehen und weil es auch einfach das letzte Spiel ist vor der WM. Das wollen wir positiv gestalten und wir freuen uns sehr auf das Spiel.
1: Anstoß ist um 20.30 Uhr unserer Zeit. Mittelfeldtalent Lennart Kahl wird die WM unterdessen verpassen. Er hat sich im Training verletzt. Bundestrainer Nagelsmann hat bereits Assan Ouedraogo von RB Leipzig nachnominiert. Die DFB-Frauen haben das Ticket für die WM in Brasilien im kommenden Jahr gelöst. Gegen Norwegen gewann Deutschland mit 2:0. Das Team von Bundestrainer Wück ist damit einen Spieltag vor Schluss uneinholbar auf dem ersten Platz seiner Quali-Gruppe.
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1: Gerade ziehen noch ein paar Schauer durch, die aber langsam nachlassen. Dazu viele Wolken. Später wird's auch mal klar und vereinzelt kann sich Nebel bilden. Aktuell liegen die Temperaturen bei 12 bis 6 Grad, in den Bergen noch etwas kühler. Tagsüber dann weiterhin erst wolkig, später freundlicher und meist trocken. Maximal werden es bis zu 26 Grad.

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1: Im Studio Finnriebe sei freundlieb. Schönen guten Morgen. In Deutschland warten rund 8000 Menschen auf ein Spenderorgan. Darauf wollen Patientenverbände zum heutigen Tag der Organspende aufmerksam machen. Die zentrale Veranstaltung dazu findet an diesem Wochenende in Leipzig statt. Sandra Zumpfe hat selbst ein Herz und eine Niere gespendet bekommen und ist Vorstandsvorsitzende des Bundesverbandes der Organtransplantierten. Sie sagte uns:
2: Wenn man jemanden sieht, der transplantiert ist, was das für ein großes Geschenk ist, so eine Organspende, dann können die Menschen damit anders umgehen. Dann sehen die, das ist nicht nur ein theoretisches Konzept, sondern da steht wirklich ein geschenktes Leben dahinter. Und das ist ganz, ganz wichtig, finde ich.
1: Kreml-Chef Putin hat ein Treffen mit dem ukrainischen Präsidenten Selenskyj abgelehnt. Darin sehe er keinen Sinn, solange kein Friedensabkommen vorliegt, so Putin beim Petersburger Wirtschaftsforum. Selenskyj hatte so ein Treffen mit Putin in einem offenen Brief vorgeschlagen. Familienunternehmer machen Druck auf die Politik. Sie fordern, dass die Sommerpause des Bundestags ausfällt, damit wichtige Reformen noch vor dem Herbst beschlossen werden. Unternehmen bräuchten schnell Klarheit für ihre Investitionspläne, sagte Branchenverbandchefin Ostermann dem Redaktionsnetzwerk Deutschland. Deutschland schaltet in den WM-Modus. In Chicago testet die Fußballnationalmannschaft heute gegen Co-Gastgeber USA. Unterdessen hat sich Lennart Kahl schwerer verletzt und fällt für die gesamte WM aus. Für ihn rückt RB Leipzigs Assan Ouedraogo in den Kader. Torwart Manuel Neuer erholt sich dagegen von seinen Wadenproblemen. Das Spiel heute kommt für ihn aber noch zu früh, so Bundestrainer Nagelsmann.
3: Ihm geht's gut, ist auf Weg zur bester Fitness. Trotzdem wollen wir noch kein Risiko eingehen, sondern der Struktur noch die Zeit geben. Die Wade, das wissen wir ja, die hat ein paar Vorverletzungen dieses Jahr gehabt. Und deswegen haben wir uns entschieden, da auch kein Risiko zu gehen. Und dann Richtung ersten Gruppenspiel wird er dann topfit sein und auch nächste Woche ins Mannschaftstraining einsteigen.
1: Die DFB-Frauen fahren nächstes Jahr zur WM nach Brasilien. Das Team von Bundestrainer Wück gewann das Quali-Spiel gegen Norwegen mit 2:0. Damit hat Deutschland bereits einen Spieltag vor Schluss als Gruppenerster das WM-Ticket gelöst.
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1: Gerade ziehen noch ein paar Schauer durch, die aber langsam nachlassen. Dazu viele Wolken. Später wird es auch mal klar und vereinzelt kann sich Nebel bilden. Aktuell liegen die Temperaturen bei 12 bis 6 Grad, in den Bergen noch etwas kühler. Tagsüber dann weiterhin erst wolkig, später freundlicher und meist trocken. Maximal werden es bis zu 26 Grad.

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1: Im Studio sind Geröhling. Schönen guten Morgen. Reformbeschlüsse statt Sommerpause. Das fordert der Verband der Familienunternehmer von den Bundestagsabgeordneten. Verbandchefin Ostermann hat ihnen einen Brief geschrieben, aus dem das Redaktionsnetzwerk Deutschland zitiert. Finn Riebesel, Freundlieb.
2: Die Familienunternehmer fordern darin, dass die Sommerpause des Bundestags gestrichen wird, damit wichtige Reformen noch vor dem Herbst beschlossen werden. Unternehmen bräuchten schnell Klarheit für ihre Investitionspläne, heißt es. Die Bundestagssommerpause beginnt Anfang Juli und geht voraussichtlich bis Anfang September. Schwarz-Rot will sich vorher noch auf Reformen, etwa bei den Themen Rente und Einkommensteuer, einigen.
1: Russlands Präsident Putin hat ein Treffen mit dem ukrainischen Präsidenten Selenskyj abgelehnt. Darin sehe er aktuell keinen Sinn, so Putin beim Petersburger Wirtschaftsforum. Mehr von Gisa Weber.
3: Vor einem Treffen mit Selenskyj müsse erst ein Friedensabkommen stehen. Daran sollen Experten arbeiten, sagte Putin weiter. Selenskyj hatte ein direktes Gespräch mit dem Kreml-Chef in einem offenen Brief vorgeschlagen, um den Krieg zu beenden. In dem Zusammenhang soll es am Sonntag auch ein Treffen in London von Selenskyj, Kanzler Merz, dem britischen Premier Starmer und Frankreichs Präsidenten Macron geben. Die Bemühungen der USA um ein Ende des Ukraine-Kriegs liegen ja gerade wegen des Iran-Kriegs praktisch auf Eis.
1: Justizministerin Hubig will ans Sexualstrafrecht ran. Sie will das Prinzip "nur Ja heißt Ja" einführen. Sex wäre dann nur erlaubt, wenn alle Beteiligten ausdrücklich zustimmen. Bislang gilt in Deutschland "Nein heißt Nein". Heißt, eine Vergewaltigung liegt nur dann vor, wenn Beteiligte dies deutlich ablehnen. Die EU-Kommission macht in Sachen Grenzkontrollen weiter Druck auf Deutschland. Die Asylzahlen gehen zurück, deshalb sei ein schrittweises Zurückfahren der Kontrollen angebracht, sagt der EU-Migrationskommissar Brunner den Funke-Zeitungen. Innenminister Dobrindt will dagegen weiter an den Grenzkontrollen festhalten. Die DFB-Frauen fahren im nächsten Jahr zur WM nach Brasilien. Das Team von Bundestrainer Wück gewann das vorletzte Quali-Spiel gegen Norwegen mit 2:0 und ist damit sicher qualifiziert. Der Traum von Alexander Zverevs erstem Grand-Slam-Titel lebt weiter. Der Hamburger Tennisprofi hat bei den French Open in Paris souverän das Finale erreicht. Zverev gewann sein Halbfinalmatch gegen den Tschechen Jakub Menschik in 4 Sätzen. Im Endspiel trifft er morgen auf den Italiener Flavio Cobolli.
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1: Viele Wolken sind heute Morgen unterwegs, vor allem im Westen und Norden kommt auch mal ein Schauer runter. Vereinzelt sind auch kurze Gewitter drin. Im Laufe des Tages ziehen mehr Wolken auf. An den Alpen kann es am Nachmittag auch mal nass werden und krachen. Dazu Höchstwerte von 18 bis 26 Grad. Morgen dann eher grau mit ein paar Schauern, am Alpenrand auch mal Gewitter bis 26 Grad.

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1: Im Studio Sönke Röhling. Schönen guten Morgen. Die Familienunternehmer machen Druck auf die Politik. Sie fordern, dass die Sommerpause des Bundestags ausfällt, damit wichtige Reformen noch vor dem Herbst beschlossen werden können. Unternehmen bräuchten jetzt schnell Klarheit für ihre Investitionspläne, so Branchenverbandschefin Ostermann laut Redaktionsnetzwerk Deutschland. Die Bundestagssommerpause beginnt Anfang Juli. Die schwarz-rote Koalition will sich bis dahin noch auf Reformen, etwa bei Rente und Einkommensteuer, einigen. Zum heutigen Tag der Organspende werben Patientenverbände für mehr Spenden. Die zentrale Veranstaltung dazu läuft an diesem Wochenende in Leipzig. Die Zahl der Transplantationen wächst in Deutschland. Gleichzeitig gibt es im europaweiten Vergleich aber deutlich Luft nach oben. Sandra Zumpfe ist Vorstandsvorsitzende des Bundesverbands der Organtransplantierten. Sie hat selbst ein Herz und eine Niere gespendet bekommen und mahnt:
2: Wir wissen, dass jeden Tag 3 Menschen sterben, während sie auf ein Organ warten. Wir haben über 8000 Menschen auf der Warteliste. Und meiner Meinung nach müsste das nicht sein, wenn sich jeder einfach mal selber Gedanken machen würde.
1: Russlands Präsident Putin hat ein Treffen mit dem ukrainischen Präsidenten Selenskyj abgelehnt. Darin sehe er keinen Sinn, solange kein Friedensabkommen vorliegt, so Putin beim Petersburger Wirtschaftsforum. Selenskyj hatte so ein Treffen mit Putin in einem offenen Brief vorgeschlagen. Ein Luftleck an der internationalen Raumstation ISS hat vorübergehend einen Alarm ausgelöst. Die US-Raumfahrtagentur NASA rief mehrere Astronauten auf, in dem angedockten Raumschiff Schutz zu suchen. Nach der Reparatur des Lecks konnten sie wieder zurück auf die ISS. Es wird langsam ernst für die deutsche Fußballnationalmannschaft. In den USA gibt es heute das letzte Testspiel vor der WM. Und zwar gegen Co-Gastgeber USA. Los geht's in Chicago um 20.30 Uhr unserer Zeit. Für Mittelfeldtalent Lennart Kahl ist der WM-Traum unterdessen geplatzt. Er hat sich im Training schwerer verletzt. RB Leipzig Asan Ouedraogo rückt in den Kader nach. Tennisprofi Alexander Zverev steht bei den French Open im Finale. Der Hamburger setzte sich im Halbfinale gegen den Tschechen Jakub Menšík in 4 Sätzen durch. Im Endspiel trifft Zverev morgen auf die Nummer 10 der Welt, Flavio Cobolli aus Italien. Der kam kampflos eine Runde weiter. Sein Gegner sagte die Halbfinalpartie wegen Krankheit ab.
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1: Viele Wolken sind heute Morgen unterwegs, vor allem im Westen und Norden kommt auch mal ein Schauer runter. Vereinzelt sind auch kurze Gewitter drin. Im Laufe des Tages ziehen mehr Wolken auf. An den Alpen kann es am Nachmittag auch mal nass werden und krachen. Dazu Höchstwerte von 18 bis 26 Grad. Morgen dann eher grau mit ein paar Schauern. Am Alpenrand auch mal Gewitter bis 26 Grad.

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1: Im Studio sind Gröling. Schönen guten Morgen. Neuer Höchststand bei politisch motivierter Kriminalität in Deutschland. Mehr als 85.000 solcher Straftaten haben die Bundesländer im vergangenen Jahr registriert, berichtet die Welt am Sonntag. Einzelheiten von Daniel Bornberg.
2: Das waren doppelt so viele solcher Straftaten wie noch vor 10 Jahren und die Zahlen aus Rheinland-Pfalz fehlen sogar noch. Den größten Zuwachs gab es bei linksextremen Straftaten, den größten Anteil machen aber weiter Rechtsextreme aus. Rund die Hälfte aller Taten ging auf ihr Konto. Ermittler führen die Entwicklung vor allem auf den polarisierten Bundestagswahlkampf und Krisen wie den Nahostkonflikt zurück. Es spielt aber auch eine Rolle, dass Hass und Hetze im Netz häufiger angezeigt werden.
1: Die Familienunternehmer machen Druck auf die Politik. Sie fordern, dass die Sommerpause des Bundestags ausfällt, damit wichtige Reformen noch vor dem Herbst beschlossen werden können. Unternehmen bräuchten jetzt schnell Klarheit für ihre Investitionspläne, so Branchenverbandschefin Ostermann laut Redaktionsnetzwerk Deutschland. Die Bundestagssommerpause beginnt Anfang Juli. Die schwarz-rote Koalition will sich bis dahin noch auf Reformen, etwa bei Rente und Einkommensteuer, einigen. Zum heutigen Tag der Organspende werben Patientenverbände für mehr Spenden. Die zentrale Veranstaltung dazu läuft in Leipzig. Die Zahl der Transplantationen wächst in Deutschland. Zugleich gibt es im europaweiten Vergleich deutlich Luft nach oben. Derzeit warten rund 8.000 Menschen in Deutschland auf ein Organ. Wladimir Putin lehnt ein Treffen mit Volodymyr Zelensky weiterhin ab. Erst müsse ein Friedensabkommen stehen, so der russische Präsident beim Petersburger Wirtschaftsforum. Und der Krieg ende erst, wenn Russlands Ziele erreicht sind. Der ukrainische Präsident hatte Putin zuvor in einem offenen Brief ein persönliches Gespräch vorgeschlagen. Die Fußball-WM rückt immer näher und die DFB-Elf hat heute ihr letztes Testspiel gegen Co-Gastgeber USA. Für Mittelfeldtalent Lennart Karl ist der WM-Traum unterdessen geplatzt. Er hat sich im Training schwerer verletzt. Für ihn rückt Asanoue Draogo von RB Leipzig nach. Der Traum von Alexander Zverevs erstem Grand-Slam-Titel lebt weiter. Der Hamburger Tennisprofi hat bei den French Open in Paris souverän das Finale erreicht. Zverev gewann sein Halbfinalmatch gegen den Tschechen Jakub Menschik in 4 Sätzen. Im Endspiel trifft er morgen auf den Italiener Flavio Cobolli.
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1: Viele Wolken sind heute Morgen unterwegs, vor allem im Westen und Norden kommt auch mal ein Schauer runter. Vereinzelt sind auch kurze Gewitter drin. Im Laufe des Tages ziehen mehr Wolken auf. An den Alpen kann es am Nachmittag auch mal nass werden und krachen. Dazu Höchstwerte von 18 bis 26 Grad. Morgen dann eher grau mit ein paar Schauern. Am Alpenrand auch mal Gewitter bis 26 Grad.

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1: Im Studio Sönke Röhling. Schönen guten Morgen. Hass und Hetze im Internet, Bedrohungen oder sogar Angriffe. Die politisch motivierte Kriminalität hat in Deutschland einen neuen Höchststand erreicht. Das berichtet die Welt am Sonntag. Demnach haben die Länder im vergangenen Jahr mehr als 85.000 solcher Straftaten registriert. Das waren doppelt so viele wie noch vor 10 Jahren. Und die Zahlen aus Rheinland-Pfalz fehlen sogar noch. Ermittler führen die Entwicklung vor allem auf den polarisierten Bundestagswahlkampf und Krisen wie den Nahostkonflikt zurück. Tausende Menschen in Deutschland warten auf ein Spenderorgan. Darauf soll am heutigen Tag der Organspende aufmerksam gemacht werden. In Leipzig findet an diesem Wochenende die zentrale Veranstaltung dazu statt. Die Zahl der Transplantationen in Deutschland wächst. Im europaweiten Vergleich gibt es aber noch deutlich Luft nach oben. Axel Ramel von der Deutschen Stiftung Organtransplantation ist deswegen für die sogenannte Widerspruchslösung. Dabei wäre jeder ein Spender, der nicht ausdrücklich widerspricht.
2: So eine Regelung, so wie sie in Deutschland geplant ist, mit Aufklärung, wird natürlich die Menschen dazu animieren, sich mit der Frage auseinanderzusetzen. Davon versprechen wir uns, wie wir es in anderen Ländern erlebt haben, eine Verbesserung der Situation der Patientinnen und Patienten auf den Wartelisten.
1: Die US-Armee hat nach eigenen Angaben erneut Ziele im Iran angegriffen. Dabei wurden Stationen zur Luftraumüberwachung ins Visier genommen. Washington spricht von einem Verteidigungsschlag, um weitere Angriffe aus dem Iran zu verhindern. Das ist offenbar nicht gelungen. Der Iran feuerte danach Raketen auf Ziele in Kuwait und Bahrain ab. Megadeal für SpaceX kurz vor dem Börsengang. Google will für den Zugriff auf ein riesiges KI-Netzwerk des US-Raumfahrtunternehmens künftig knapp 800 Millionen Euro zahlen, und zwar pro Monat. SpaceX plant für nächste Woche den größten Börsengang der Geschichte. In Madrid empfangen König Felipe und Königin Letizia heute Papst Leo XIV. Das Oberhaupt der katholischen Kirche beginnt in der spanischen Hauptstadt eine einwöchige Spanienreise. Dabei besucht er in den kommenden Tagen unter anderem auch noch Barcelona und die Kanaren. Die DFB-Frauen haben das Ticket für die WM in Brasilien im kommenden Jahr gelöst. Gegen Norwegen gewann Deutschland mit 2:0. Damit ist das Team einen Spieltag vor Schluss uneinholbar auf dem ersten Platz seiner Quali-Gruppe.
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1: Viele Wolken sind heute Morgen unterwegs, vor allem im Westen und Norden kommt auch mal ein Schauer runter. Vereinzelt sind auch kurze Gewitter drin. Im Laufe des Tages ziehen mehr Wolken auf. An den Alpen kann es am Nachmittag auch mal nass werden und krachen. Dazu Höchstwerte von 18 bis 26 Grad. Morgen dann eher grau mit ein paar Schauern, am Alpenrand auch mal Gewitter bis 26 Grad.

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1: Im Studio Sönke Röhling. Schönen guten Tag. Neuer Höchststand bei politisch motivierter Kriminalität in Deutschland. Mehr als 85.000 solcher Straftaten haben die Bundesländer im vergangenen Jahr registriert, berichtet die Welt am Sonntag. Einzelheiten von Daniel Bornberg.
2: Das waren doppelt so viele solcher Straftaten wie noch vor 10 Jahren und die Zahlen aus Rheinland-Pfalz fehlen sogar noch. Den größten Zuwachs gab es bei linksextremen Straftaten, den größten Anteil machen aber weiter Rechtsextreme aus. Rund die Hälfte aller Taten ging auf ihr Konto. Ermittler führen die Entwicklung vor allem auf den polarisierten Bundestagswahlkampf und Krisen wie den Nahostkonflikt zurück. Es spielt aber auch eine Rolle, dass Hass und Hetze im Netz häufiger angezeigt werden.
1: In Deutschland warten rund 8.000 Menschen auf ein Spenderorgan. Darauf wollen Patientenverbände zum heutigen Tag der Organspende aufmerksam machen. Die zentrale Veranstaltung dazu findet an diesem Wochenende in Leipzig statt. Sandra Zumpfer hat selbst ein Herz und eine Niere gespendet bekommen und ist Vorstandsvorsitzende des Bundesverbands der Organtransplantierten. Sie sagt uns:
3: Wenn man jemanden sieht, der transplantiert ist, was das für ein großes Geschenk ist, so eine Organspende, dann können die Menschen damit anders umgehen. Dann sehen die, das ist nicht nur ein theoretisches Konzept, sondern da steht wirklich ein geschenktes Leben dahinter und das ist ganz, ganz wichtig, finde ich.
1: Die Familienunternehmer machen Druck auf die Politik. Sie fordern, dass die Sommerpause des Bundestags ausfällt, damit wichtige Reformen noch vor dem Herbst beschlossen werden können. Unternehmen bräuchten schnell Klarheit über ihre Investitionspläne, so Branchenverbandschefin Ostermann laut Redaktionsnetzwerk Deutschland. Heute wird in der Normandie an die Landung der Alliierten im Zweiten Weltkrieg erinnert. Zu der Gedenkfeier des 82. Jahrestags in Frankreich wird auch US-Verteidigungsminister Hegseth erwartet. Der sogenannte D-Day am 6. Juni 1944 trug entscheidend zum Sieg über Nazi-Deutschland bei. WM-Generalprobe für die deutsche Fußballnationalmannschaft. Ab 20.30 Uhr steht der Test gegen die USA an. Torwart Manuel Neuer wird noch geschont und Lennart Kahl ist nicht dabei. Er verpasst die ganze WM wegen einer Muskelverletzung. Hasan Ouedraogo von RB Leipzig wurde nachnominiert.
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1: Viele Wolken sind heute Vormittag dabei, vor allem im Westen und Norden. Und später kommen da auch immer mal wieder Schauer runter, ganz vereinzelt mit kurzem Gewitter. Sonst bleibt es erst freundlich, am Nachmittag zieht dann mehr Wolken durch. Dazu Höchstwerte zwischen 18 und 26 Grad. Morgen im Norden weiter eher wolkig mit ein paar Schauern, Richtung Süden meist sonnig und trocken, maximal 26 Grad.

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1: Im Studio Sönke Röhling. Schönen guten Tag. Hass und Hetze im Internet, Bedrohungen oder sogar Angriffe. Die politisch motivierte Kriminalität hat in Deutschland einen neuen Höchststand erreicht. Das berichtet die Welt am Sonntag. Demnach haben die Länder im vergangenen Jahr mehr als 85.000 solcher Straftaten registriert. Das waren doppelt so viele wie noch vor 10 Jahren. Und die Zahlen aus Rheinland-Pfalz fehlen sogar noch. Ermittler führen die Entwicklung vor allem auf den polarisierten Bundestagswahlkampf und Krisen wie den Nahostkonflikt zurück. Russlands Präsident Putin blockt ein Treffen mit dem ukrainischen Präsidenten Selenskyj weiter ab. Der Krieg ende, wenn Russland seine Ziele erreicht habe, so der Kreml-Chef. Der ukrainische Präsident hat ihm zuvor in einem offenen Brief ein persönliches Gespräch vorgeschlagen. Der Sicherheitsexperte Nico Lange sagt im ZDF:
2: Wir können alle gemeinsam nochmal festhalten, die Ukraine ist seit März 2025 zu bedingungslosem Waffenstillstand bereit. Putin ist das nicht und er sagt jetzt auch wieder Nein zu Gesprächen. Er hat keine wirkliche Begründung, außer dass er sagt, er will nicht und er sieht keinen Anlass. Die Botschaft ist klar, Putin denkt, er kann immer noch gewinnen.
1: In Deutschland warten rund 8.000 Menschen auf eine Organtransplantation. Darauf wollen Patientenverbände zum heutigen Tag der Organspende aufmerksam machen. Die zentrale Veranstaltung steigt in Leipzig. Zwar wächst in Deutschland die Zahl der Transplantationen, gleichzeitig gibt es im europaweiten Vergleich aber noch Luft nach oben. Megadeal für SpaceX kurz vor dem Börsengang. Google will für den Zugriff auf ein riesiges KI-Netzwerk des US-Raumfahrtunternehmens künftig knapp 800 Millionen Euro zahlen, und zwar pro Monat. SpaceX plant für nächste Woche den größten Börsengang der Geschichte. Für die deutsche Fußballnationalmannschaft steht heute WM-Generalprobe an. Das DFB-Team testet ab 20.30 Uhr gegen die USA. Torwart Manuel Neuer wird noch geschont und Lennart Kahl ist ebenfalls nicht dabei. Für den Bayern-Youngster ist der WM-Traum wegen einer Verletzung geplatzt.
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1: Viele Wolken sind heute Vormittag dabei, vor allem im Westen und Norden. Und später kommen da auch immer mal wieder Schauer runter, ganz vereinzelt mit kurzem Gewitter. Sonst bleibt es erst freundlich, am Nachmittag zieht dann mehr Wolken durch. Dazu Höchstwerte zwischen 18 und 26 Grad. Morgen im Norden weiter eher wolkig mit ein paar Schauern, Richtung Süden meist sonnig und trocken, maximal 26 Grad.

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1: Im Studio Sönke Röhling. Schönen guten Tag. Letzter harte Test für die deutsche Fußballnationalmannschaft vor der WM. Heute Abend geht's in Chicago gegen die USA. Dirk Justis, bei der WM-Generalprobe sind aber nicht alle DFB-Spieler dabei.
2: Und für einen ist das extrem bitter. Shootingstar Lennart Karl, der Youngster von den Bayern, hat sich im Abschlusstraining verletzt. Diagnose: Muskelbündelriss im Oberschenkel. Der 18-Jährige wird die WM somit verpassen. Assan Ouedraogo von RB Leipzig wurde für ihn nachnominiert. Auch Torwart Manuel Neuer fehlt heute Abend ab 20.30 Uhr gegen die USA. Er hat seine Wadenprobleme zwar überstanden, wird aber noch geschont.
1: Hass und Hetze im Netz, Bedrohungen oder Angriffe. Politisch motivierte Kriminalität hat in Deutschland einen neuen Höchststand erreicht. Das berichtet die Welt am Sonntag. Demnach wurden mehr als 85.000 Straftaten im vergangenen Jahr registriert. Doppelt so viele wie noch vor 10 Jahren. Tausende Menschen in Deutschland warten auf ein Spenderorgan. Darauf soll am heutigen Tag der Organspende aufmerksam gemacht werden. In Leipzig findet an diesem Wochenende die zentrale Veranstaltung dazu statt. Die Zahl der Transplantationen in Deutschland wächst. Im europaweiten Vergleich gibt es aber noch deutlich Luft nach oben. Axel Ramel von der Deutschen Stiftung Organtransplantation ist deswegen für die sogenannte Widerspruchslösung. Dabei wäre jeder ein Spender, der nicht ausdrücklich widerspricht.
3: So eine Regelung, so wie sie in Deutschland geplant ist, mit Aufklärung, wird natürlich die Menschen dazu animieren, sich mit der Frage auseinanderzusetzen. Davon versprechen wir uns, wie wir es in anderen Ländern erlebt haben, eine Verbesserung der Situation der Patientinnen und Patienten auf den Wartelisten.
1: Megastar Taylor Swift ist inzwischen doppelte Milliardärin. Davon geht das US-Wirtschaftsmagazin Forbes aus. Erst vor 2 Jahren hatte Swift die Milliardenmarke geknackt. Das Vermögen der 36-Jährigen setzt sich etwa aus Tantiemen, Toureinnahmen und Immobilien zusammen.
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1: Viele Wolken sind heute Vormittag dabei, vor allem im Westen und Norden. Und später kommen da auch immer mal wieder Schauer runter, ganz vereinzelt mit kurzem Gewitter. Sonst bleibt es erst freundlich, am Nachmittag zieht dann mehr Wolken durch. Dazu Höchstwerte zwischen 18 und 26 Grad. Morgen im Norden weiter eher wolkig mit ein paar Schauern, Richtung Süden meist sonnig und trocken, maximal 26 Grad.

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1: Im Studio Sönke Röhling. Schönen guten Tag. Der deutschen Nationalelf steht heute die WM-Generalprobe bevor. Das DFB-Team testet gegen die USA. Torwart Manuel Neuer wird noch geschont und auch Lennart Kahl ist nicht mit dabei. Für den Bayern-Youngster ist der WM-Traum wegen einer Verletzung geplatzt. Bundestrainer Nagelsmann erwartet ein hartes Stück Arbeit.
2: Ich glaube, die US-amerikanische Nationalmannschaft möchte den Heimvorteil nutzen, möchte da auch sofort im Spiel mit viel Emotion reinstarten, uns beschäftigen, dass wir da hellwach sind. Und dann haben wir fußballische außergewöhnliche Qualitäten mit den Spielern, die wir haben, dann auch nach dem Erarbeiten in fußballische Glanzmomente zu kommen.
1: Anstoß ist um 20.30 Uhr unserer Zeit. Zum heutigen Tag der Organspende werben Patientenverbände für mehr Spenden. Die zentrale Veranstaltung dazu läuft an diesem Wochenende in Leipzig. Die Zahl der Transplantationen wächst in Deutschland. Gleichzeitig gibt es im europaweiten Vergleich aber deutlich Luft nach oben. Sandra Zumpfe ist Vorstandsvorsitzende des Bundesverbands der Organtransplantierten. Sie hat selbst ein Herz und eine Niere gespendet bekommen und mahnt:
3: Wir wissen, dass jeden Tag 3 Menschen sterben, während sie auf ein Organ warten. Wir haben über 8000 Menschen auf der Warteliste. Und meiner Meinung nach müsste das nicht sein, wenn sich jeder einfach mal selber Gedanken machen würde.
1: Neuer Höchststand bei politisch motivierter Kriminalität in Deutschland. Mehr als 85.000 solcher Straftaten haben die Bundesländer im vergangenen Jahr registriert. Das zeigen Recherchen der Welt am Sonntag. Das sind doppelt so viele Straftaten wie noch vor 10 Jahren in dem Bereich. Die Familienunternehmer machen Druck auf die Politik. Sie fordern, dass die Sommerpause des Bundestags ausfällt, damit wichtige Reformen noch vor dem Herbst beschlossen werden können. Unternehmen bräuchten schnell Klarheit über ihre Investitionspläne, so Branchenverbandschefin Ostermann laut Redaktionsnetzwerk Deutschland. Zahlreiche Landespokalsieger hoffen heute Abend auf das ganz große Los. Ab 18 Uhr wird die erste DFB-Pokalrunde ausgelost. Im Topf sind neben zahlreichen Landespokalsiegern auch alle Erst- und Zweitligisten der letzten Saison sowie die 4 Besten aus der dritten Liga.
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1: Wolkig ist es gerade, vor allem im Westen und Norden hängen viele Wolken rum. Später kommen da auch Schauer dazu. Vereinzelt kann es auch kurz krachen. An den Alpen auch mal ein Gewitter. Im Rest vom Land ist es erstmal freundlich. Zum Nachmittag ziehen aber mehr Wolken rein. Dazu werden es maximal 18 bis 26 Grad. Morgen dann im Norden eher wolkig mit ein paar Schauern. Sonst viel Sonne bis 26 Grad.

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1: Im Studio Silas Quiring. Schönen guten Tag. Der deutschen Fußballnationalelf steht heute die WM-Generalprobe bevor. Das DFB-Team testet gegen die USA. Torwart Manuel Neuer wird noch geschont und auch Lennart Kahl ist nicht dabei. Für den Bayern-Youngster ist der WM-Traum wegen einer Verletzung geplatzt. Bundestrainer Julian Nagelsmann erwartet ein hartes Stück Arbeit.
2: Ich glaube, die US-amerikanische Nationalmannschaft möchte den Heimvorteil nutzen, möchte da auch sofort im Spiel mit viel Emotion reinstarten, uns beschäftigen, dass wir da hellwach sind. Und dann haben wir fußballische außergewöhnliche Qualitäten mit den Spielern, die wir haben. Dann auch nach dem Erarbeiten in fußballische Glanzmomente zu kommen.
1: Anstoß ist 20.30 Uhr. Ungewöhnliches Plädoyer von Altkanzlerin Merkel. Sie wirbt für Geduld mit der Merz-Regierung. Schwarz-Rot ist seit gut einem Jahr am Ruder. Es ist ja einfach nicht richtig, dass da nichts passiert ist, sagte Merkel der Frankfurter Allgemeinen Sonntagszeitung. Mehr von Daniel Bornberg.
3: Die Altkanzlerin verwies auf Maßnahmen, die bereits angeschoben wurden, etwa was die Verteidigungsausgaben und die Infrastruktur angeht. Und sie zeigte sich überzeugt, dass notwendige Reformen tatsächlich kommen. Als Beispiel nannte Merkel die Gesundheitsreform. Sie warnte aber auch davor, Erwartungen zu wecken, die sich dann nicht erfüllen lassen. Diesen Fehler habe ich selbst auch schon gemacht, so Merkel.
1: Neuer Höchststand bei politisch motivierter Kriminalität in Deutschland. Mehr als 85.000 solcher Straftaten haben die Bundesländer im letzten Jahr registriert. Das zeigen Recherchen der Welt am Sonntag. Das sind doppelt so viele wie noch vor 10 Jahren. Megastar Taylor Swift ist inzwischen doppelte Milliardärin. Davon geht das US-Wirtschaftsmagazin Forbes aus. Erst vor 2 Jahren hatte Swift die Milliardenmarke geknackt. Das Vermögen der 36-Jährigen setzt sich etwa aus Tantiemen, Toureinnahmen und Immobilien zusammen. Zahlreiche Landespokalsieger hoffen heute Abend auf das ganz große Los. In Dortmund wird ab 18 Uhr die erste DFB-Pokalrunde ausgelost. Im Topf sind neben zahlreichen Landespokalsiegern auch alle Erst- und Zweitligisten der letzten Saison sowie die 4 Besten aus der dritten Liga.
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4: Wolkig ist es gerade, vor allem im Westen und Norden hängen viele Wolken rum. Später kommen da auch Schauer dazu. Vereinzelt kann es auch kurz krachen. An den Alpen auch mal ein Gewitter. Im Rest vom Land ist es erstmal freundlich. Zum Nachmittag ziehen aber mehr Wolken rein. Dazu werden es maximal 18 bis 26 Grad. Morgen dann im Norden eher wolkig mit ein paar Schauern, sonst viel Sonne bis 26 Grad.

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1: Im Studio Silas Quiring. Schönen guten Tag. Letzter Härtetest für die deutsche Fußballnationalelf vor der WM. Heute Abend geht's in Chicago gegen die USA. Bei der WM-Generalprobe sind aber nicht alle DFB-Spieler dabei, Dirk Justus.
2: Und für einen ist das extrem bitter. Shootingstar Lennart Karl, der Youngster von den Bayern, hat sich im Abschlusstraining verletzt. Diagnose: Muskelbündelriss im Oberschenkel. Der 18-Jährige wird die WM somit verpassen. Asanoue Draogo von RB Leipzig wurde für ihn nachnominiert. Auch Torwart Manuel Neuer fehlt heute Abend ab 20.30 Uhr gegen die USA. Er hat seine Wadenprobleme zwar überstanden, wird aber noch geschont.
1: In Deutschland warten rund 8000 Menschen auf ein Spenderorgan. Darauf wollen Patientenverbände zum heutigen Tag der Organspende aufmerksam machen. Die zentrale Veranstaltung dazu findet an diesem Wochenende in Leipzig statt. Sandra Zumpfe hat selbst ein Herz und eine Niere gespendet bekommen und ist Vorstandsvorsitzende des Bundesverbands der Organtransplantierten. Sie sagte uns:
3: Wenn man jemanden sieht, der transplantiert ist, was das für ein großes Geschenk ist, so eine Organspende, dann können die Menschen damit anders umgehen. Dann sehen die, das ist nicht nur ein theoretisches Konzept, sondern da steht wirklich ein geschenktes Leben dahinter. Und das ist ganz, ganz wichtig, finde ich.
1: Die USA sind mit dem Iran beschäftigt. Daher wollen Deutschland, Großbritannien und Frankreich die Bemühungen für ein Ende des Ukraine-Kriegs wieder anschieben. Morgen gibt's in London ein Treffen mit dem ukrainischen Präsidenten Zelensky. Auch Kanzler Merz nimmt daran teil. Altkanzlerin Merkel verteidigt die Merz-Regierung. Der wird vorgeworfen, zu langsam zu sein und Reformen nicht konsequent anzugehen. Merkel warb in der Frankfurter Allgemeinen Sonntagszeitung für Geduld. Sie betonte, es ist ja einfach nicht richtig, dass da nichts passiert ist. Highlight für das überwiegend katholische Spanien. Papst Leo XIV. Ist zu einem einwöchigen Besuch eingetroffen. Er wurde am Flughafen in Madrid von König Felipe und Königin Letizia empfangen. Am Abend wird der Papst vor dem Stadion von Real Madrid zu Gläubigen sprechen.
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4: Wolkig ist es gerade, vor allem im Westen und Norden hängen viele Wolken rum. Später kommen da auch Schauer dazu. Vereinzelt kann es auch kurz krachen. An den Alpen auch mal ein Gewitter. Im Rest vom Land ist es erstmal freundlich. Zum Nachmittag ziehen aber mehr Wolken rein. Dazu werden es maximal 18 bis 26 Grad. Morgen dann im Norden eher wolkig mit ein paar Schauern, sonst viel Sonne bis 26 Grad.
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1: Im Studio Silas Quiring. Schönen guten Tag. Heute Abend wird's ernst. Für die deutsche Nationalelf steht die Generalprobe vor dem Start der Fußball-WM an. Das DFB-Team testet ab 20.30 Uhr gegen die USA. Torwart Manuel Neuer wird noch geschont und auch Lennart Kahl ist nicht dabei. Für den Bayern-Youngster ist der WM-Traum wegen einer Verletzung geplatzt. Anders sieht es für Mittelfeldspieler Florian Wirtz aus.
2: Meine erste WM zu spielen, ja, ist einfach ein Traum, der jetzt in Erfüllung geht. Jetzt versuche ich es einfach zu genießen, es so gut zu machen, wie es geht und ja auch den Leuten in Deutschland dann hoffentlich einen schönen Sommer zu bereiten, ja.
1: Der Ebola-Patient aus den USA ist aus der Berliner Charité entlassen worden. Dem 39-Jährigen geht's inzwischen wieder gut. Der Arzt hatte sich bei seiner Arbeit in der Demokratischen Republik Kongo mit dem gefährlichen Virus infiziert.

0: Mehr von Daniel Bornberg.
1: Auf Bitten der US-Regierung war der Mann vor gut zwei Wochen nach Berlin gebracht worden. Er wurde auf der Sonderisolierstation der Charité mit antiviralen Medikamenten behandelt. Mit Erfolg. Das Ebola-Virus konnte seit Ende Mai nicht mehr bei ihm nachgewiesen werden. Auch seine Frau und die vier Kinder waren zur Beobachtung isoliert. Sie blieben jedoch symptomfrei und konnten nun ebenfalls wieder raus aus der Charité.
0: Hass und Hetze im Netz, Bedrohungen oder Angriffe. Politisch motivierte Kriminalität hat in Deutschland einen neuen Höchststand erreicht. Das berichtet die Welt am Sonntag. Mehr als 85.000 Straftaten wurden letztes Jahr registriert. Doppelt so viele wie noch vor 10 Jahren. Deutschland, Großbritannien und Frankreich wollen die Bemühungen für ein Ende des Ukraine-Kriegs wieder anschieben, denn die USA sind mit dem Iran beschäftigt. Morgen gibt's ein Treffen in London mit Kanzler Merz, Regierungschef Starmer, Staatschef Macron und Präsident Zelensky. Sie ist die reichste Musikerin der Welt und konnte ihr Vermögen in nur 2 Jahren verdoppeln. Die Rede ist natürlich von Taylor Swift. Das US-Wirtschaftsmagazin Forbes schätzt das Vermögen der 36-Jährigen jetzt auf 2 Milliarden Dollar. Nur Rapper Jay-Z kann das noch toppen.
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0: Wolkig bis stark bewölkt ist es heute Nachmittag in vielen Ecken. Dazu kommen immer mal wieder Schauer und vereinzelt auch kurze Gewitter. In den Alpen kann es auch mal krachen. Bis zum Abend bleibt's unbeständig. Zwischendurch blitzt aber auch mal die Sonne durch, bei meist 18 bis 26 Grad. Morgen dann oft freundlich und trocken, nur ab und zu noch ein Schauer, maximal wieder bis 26 Grad.

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1: Im Studio Silas Quiring, schönen guten Tag. WM-Generalprobe für die deutsche Fußballnationalelf. Heute testet das DFB-Team gegen die USA. Nicht dabei ist Shootingstar Lennart Kahl. Der Youngster von den Bayern hat sich im Abschlusstraining verletzt und fällt für die WM aus. Hassan Ouedraogo von RB Leipzig wurde für ihn nachnominiert. Auch Torwart Manuel Neuer wird heute noch nicht spielen. Bundestrainer Julian Nagelsmann.
2: Die Wade, das wissen wir ja, die hat ein paar Vorverletzungen dieses Jahr gehabt. Deswegen haben wir uns entschieden, da auch kein Risiko zu gehen. Und dann Richtung ersten Gruppenspiel wird er dann topfit sein und auch nächste Woche ins Mannschaftstraining einsteigen.
1: Anstoß heute Abend ist 20.30 Uhr. Ungewöhnliches Plädoyer von Altkanzlerin Merkel. Sie wirbt für Geduld mit der Merz-Regierung. Schwarz-Rot ist seit gut einem Jahr am Ruder. Es ist ja einfach nicht richtig, dass da nichts passiert ist, sagte Merkel der Frankfurter Allgemeinen Sonntagszeitung. Mehr von Daniel Bornberg.
3: Die Altkanzlerin verwies auf Maßnahmen, die bereits angeschoben wurden, etwa was die Verteidigungsausgaben und die Infrastruktur angeht. Und sie zeigte sich überzeugt, dass notwendige Reformen tatsächlich kommen. Als Beispiel nannte Merkel die Gesundheitsreform. Sie warnte aber auch davor, Erwartungen zu wecken, die sich dann nicht erfüllen lassen. Diesen Fehler habe ich selbst auch schon gemacht, so Merkel.
1: Die Bundeswehr hat sich heute an 10 Standorten in Deutschland der Bevölkerung präsentiert. Zehntausende Besucher kamen, um sich über die Truppe, Aufgaben und Ausrüstung zu informieren. Den jährlichen Tag der Bundeswehr gibt es seit 2015. Deutschland, Großbritannien und Frankreich wollen die Bemühungen für ein Ende des Ukraine-Kriegs wieder anschieben, denn die USA sind mit dem Iran beschäftigt. Morgen gibt's ein Treffen in London mit Kanzler Merz, Regierungschef Starmer, Staatschef Macron und Präsident Zelensky. Papst Leo XIV. Ist auf Spanien-Tour. Er wurde am Flughafen in Madrid von König Felipe und Königin Letizia empfangen. Der Papst bleibt eine Woche in dem katholisch geprägten Land. Neben Madrid besucht er Barcelona sowie die Kanareninseln Gran Canaria und Teneriffa.
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1: Wolkig bis stark bewölkt ist es heute Nachmittag in vielen Ecken. Dazu kommen immer mal wieder Schauer und vereinzelt auch kurze Gewitter. In den Alpen kann es auch mal krachen. Bis zum Abend bleibt's unbeständig. Zwischendurch blitzt aber auch mal die Sonne durch, bei meist 18 bis 26 Grad. Morgen dann oft freundlich und trocken, nur ab und zu noch ein Schauer, maximal wieder bis 26 Grad.

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1: Im Studio Silas Quiring, schönen guten Abend. Letzter Härtetest für die deutsche Fußballnationalelf vor der WM. Heute Abend geht's in Chicago gegen die USA. Bei der WM-Generalprobe sind aber nicht alle DFB-Spieler dabei, Dirk Justus.
2: Und für einen ist das extrem bitter. Shootingstar Lennart Karl, der Youngster von den Bayern, hat sich im Abschlusstraining verletzt. Diagnose: Muskelbündelriss im Oberschenkel. Der 18-Jährige wird die WM somit verpassen. Hassan Ouedraogo von RB Leipzig wurde für ihn nachnominiert. Auch Torwart Manuel Neuer fehlt heute Abend ab 20.30 Uhr gegen die USA. Er hat seine Wadenprobleme zwar überstanden, wird aber noch geschont.
1: Die Bundeswehr hat sich heute an 10 Standorten in Deutschland der Bevölkerung präsentiert. Zehntausende Besucher kamen, um sich über die Truppe selbst, deren Aufgaben und die Ausrüstung zu informieren. Den jährlichen Tag der Bundeswehr gibt es seit 2015. Verteidigungsminister Pistorius:
3: Wir brauchen wieder mehr Verständnis für und voneinander zwischen Bundeswehr und Gesellschaft. Und gleichzeitig geht es natürlich auch darum zu zeigen, was die Bundeswehr kann, wie sie sich aufstellt und wer die Männer und Frauen vor allen Dingen sind, die dahinter stehen, die das also wirklich jeden Tag machen, üben und lernen, um im Ernstfall unser Land verteidigen zu können.
1: Der Ebola-Patient aus den USA ist wieder raus aus der Berliner Charité. Dem 39-Jährigen geht's inzwischen wieder gut. Das Virus konnte bei ihm nicht mehr nachgewiesen werden. Auch die Familie des Mannes wurde entlassen. Der Arzt hatte sich in Afrika mit Ebola infiziert. Deutschland, Großbritannien und Frankreich wollen die Bemühungen für ein Ende des Ukraine-Kriegs wieder anschieben, denn die USA sind mit dem Iran beschäftigt. Morgen gibt's ein Treffen in London mit Kanzler Merz, Regierungschef Starmer, Staatschef Macron und Präsident Zelensky. Megastar Taylor Swift ist inzwischen doppelte Milliardärin. Davon geht das US-Wirtschaftsmagazin Forbes aus. Erst vor 2 Jahren hatte Swift die Milliardenmarke geknackt. Das Vermögen der 36-Jährigen setzt sich etwa aus Tantiemen, Toureinnahmen und Immobilien zusammen.
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1: Wolken und immer mal wieder Regen sind heute Abend mit dabei und das Ganze breitet sich Richtung Osten aus. Im Norden kommen ab und zu auch Schauer runter. An den Alpen kann es vereinzelt noch krachen mit Gewitter. In der Nacht mal mehr, mal weniger Wolken, vereinzelt noch nass. Die Tiefstwerte liegen zwischen 14 und 8 Grad. Morgen dann im Norden weiter viele Wolken mit einzelnen Schauern, sonst meist sonnig und trocken, maximal bis 26 Grad.

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2: Im Studio Nanju Kuhlmann. Schönen guten Abend. WM-Generalprobe für die deutsche Fußballnationalelf. Heute testet das DFB-Team gegen die USA. Nicht dabei ist Shootingstar Lennart Kahl. Der Youngster von den Bayern hat sich im Abschlusstraining verletzt und fällt für die WM aus. Assan Ouedraogo von RB Leipzig wurde für ihn nachnominiert. Auch Torwart Manuel Neuer wird heute noch nicht spielen. Bundestrainer Julian Nagelsmann.
3: Die Wade des Bismarck hat ein paar Vorverletzungen dieses Jahr gehabt. Deswegen haben wir uns entschieden, da auch kein Risiko zu gehen. Und dann Richtung ersten Gruppenspiel wird er dann topfit sein und auch nächste Woche ins Mannschaftstraining einsteigen.
2: Anstoß heute Abend ist um 20.30 Uhr. Die Bundeswehr hat sich heute an 10 Standorten in Deutschland der Bevölkerung präsentiert. Zehntausende Besucher kamen, um sich über die Truppe selbst, deren Aufgaben und die Ausrüstung zu informieren. Den jährlichen Tag der Bundeswehr gibt es seit 2015. Verteidigungsminister Pistorius.
4: Wir brauchen wieder mehr Verständnis für und voneinander zwischen Bundeswehr und Gesellschaft. Und gleichzeitig geht es natürlich auch darum zu zeigen, was die Bundeswehr kann, wie sie sich aufstellt und wer die Männer und Frauen vor allen Dingen sind, die dahinter stehen, die das also wirklich jeden Tag machen, üben und lernen, um im Ernstfall unser Land verteidigen zu können.
2: Altkanzlerin Merkel verteidigt die Merz-Regierung. Der wird vorgeworfen, zu langsam zu sein und Reformen nicht konsequent anzugehen. Merkel warb in der Frankfurter Allgemeinen Sonntagszeitung für Geduld. Sie betonte, es ist ja einfach nicht richtig, dass da nichts passiert. Deutschland, Großbritannien und Frankreich wollen die Bemühungen für ein Ende des Ukraine-Kriegs wieder anschieben, denn die USA sind mit dem Iran beschäftigt. Morgen gibt's ein Treffen in London mit Kanzler Merz, Regierungschef Starmer, Staatschef Macron und Präsident Zelensky. Megadeal für SpaceX kurz vor dem Börsengang. Google will für den Zugriff auf ein riesiges KI-Netzwerk des US-Raumfahrtunternehmens künftig knapp 800 Millionen Euro zahlen, und zwar pro Monat. SpaceX plant für nächste Woche den größten Börsengang der Geschichte. Kimi Antonelli startet von der Pole Position in das Formel-1-Rennen in Monaco. Der Mercedes-Pilot war im Qualifying schneller als Max Verstappen im Red Bull und Lewis Hamilton im Ferrari. Nico Hülkenberg geht als einziger Deutscher im Audi von Startplatz 13 ins Rennen.
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5: Wolken und immer mal wieder Regen sind heute Abend mit dabei und das Ganze breitet sich Richtung Osten aus. Im Norden kommen ab und zu auch Schauer runter. An den Alpen kann es vereinzelt noch krachen mit Gewitter. In der Nacht mal mehr, mal weniger Wolken, vereinzelt noch nass. Die Tiefstwerte liegen zwischen 14 und 8 Grad. Morgen dann im Norden weiter viele Wolken mit einzelnen Schauern, sonst meist sonnig und trocken, maximal bis 26 Grad.

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1: Im Studio Nanju Kuhlmann. Schönen guten Abend. Für die deutsche Fußballnationalelf steht heute die WM-Generalprobe an. Das DFB-Team testet gegen die USA, ohne Lennart Kahl. Der Bayern-Youngster hat sich im Training verletzt und fällt für die WM aus. Auch Torwart Manuel Neuer wird heute noch nicht spielen. Bundestrainer Julian Nagelsmann erwartet ein spannendes Spiel.
2: Ich glaube, die Fans werden schon frenetisch sein, wird eine gute, sehr gute Atmosphäre. Die Mannschaft spielt auch guten Fußball, finde ich. Ja, nicht immer gut greifbar, weil sie sehr athletisch sind, haben sehr viel Tiefe in ihrem Spiel, nehmen auch immer wieder Risiko. Ein guter letzter Test für uns, auf den wir uns sehr freuen.
1: Anstoß ist um 20.30 Uhr. Der Ebola-Patient aus den USA ist aus der Berliner Charité entlassen worden. Dem 39-Jährigen geht's inzwischen wieder gut. Der Arzt hatte sich bei seiner Arbeit in der Demokratischen Republik Kongo mit dem gefährlichen Virus infiziert. Mehr von Daniel Bornberg.
3: Auf Bitten der US-Regierung war der Mann vor gut zwei Wochen nach Berlin gebracht worden. Er wurde auf der Sonderisolierstation der Charité mit antiviralen Medikamenten behandelt. Mit Erfolg. Das Ebola-Virus konnte seit Ende Mai nicht mehr bei ihm nachgewiesen werden. Auch seine Frau und die vier Kinder waren zur Beobachtung isoliert. Sie blieben jedoch symptomfrei und konnten nun ebenfalls wieder raus aus der Charité.
1: Ungewöhnliches Plädoyer von Altkanzlerin Merkel. Sie hat für Geduld mit der Merz-Regierung geworben. Schwarz-Rot sei gut ein Jahr am Ruder. Es ist einfach nicht richtig, dass da nichts passiert, sagte Merkel der Frankfurter Allgemeinen Sonntagszeitung. Deutschland, Großbritannien und Frankreich wollen die Bemühungen für ein Ende des Ukraine-Kriegs wieder anschieben, denn die USA sind mit dem Iran beschäftigt. Morgen gibt's ein Treffen in London mit Kanzler Merz, Regierungschef Starmer, Staatschef Macron und Präsident Zelensky. Megastar Taylor Swift ist inzwischen doppelte Milliardärin. Davon geht das US-Wirtschaftsmagazin Forbes aus. Erst vor zwei Jahren hatte Swift die Milliardenmarke geknackt. Das Vermögen der 36-Jährigen setzt sich etwa aus Tantiemen, Toureinnahmen und Immobilien zusammen.
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4: Wolken und immer mal wieder Regen sind heute Abend mit dabei und das Ganze breitet sich Richtung Osten aus. Im Norden kommen ab und zu auch Schauer runter. An den Alpen kann es vereinzelt noch krachen mit Gewitter. In der Nacht mal mehr, mal weniger Wolken, vereinzelt noch nass. Die Tiefstwerte liegen zwischen 14 und 8 Grad. Morgen dann im Norden weiter viele Wolken mit einzelnen Schauern, sonst meist sonnig und trocken, maximal bis 26 Grad.

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1: Im Studio Nanju Kuhlmann. Schönen guten Abend. Die Bundeswehr hat sich heute an 10 Standorten in Deutschland der Bevölkerung präsentiert. Zehntausende Besucher kamen, um sich über die Truppe selbst, deren Aufgaben und die Ausrüstung zu informieren. Den jährlichen Tag der Bundeswehr gibt es seit 2015. Verteidigungsminister Pistorius.
2: Wir brauchen wieder mehr Verständnis für und voneinander zwischen Bundeswehr und Gesellschaft. Und gleichzeitig geht es natürlich auch darum zu zeigen, was die Bundeswehr kann, wie sie sich aufstellt und wer die Männer und Frauen vor allen Dingen sind, die dahinter stehen, die das also wirklich jeden Tag machen, üben und lernen, um im Ernstfall unser Land verteidigen zu können.
1: Der Ebola-Patient aus den USA ist aus der Berliner Charité entlassen worden. Dem 39-Jährigen geht's inzwischen wieder gut. Der Arzt hatte sich bei seiner Arbeit in der Demokratischen Republik Kongo mit dem gefährlichen Virus infiziert. Mehr von Daniel Bornberg.
3: Auf Bitten der US-Regierung war der Mann vor gut 2 Wochen nach Berlin gebracht worden. Er wurde auf der Sonderisolierstation der Charité mit antiviralen Medikamenten behandelt. Mit Erfolg. Das Ebola-Virus konnte seit Ende Mai nicht mehr bei ihm nachgewiesen werden. Auch seine Frau und die 4 Kinder waren zur Beobachtung isoliert. Sie blieben jedoch symptomfrei und konnten nun ebenfalls wieder raus aus der Charité.
1: Altkanzlerin Merkel verteidigt die Merz-Regierung. Der wird vorgeworfen, zu langsam zu sein und Reformen nicht konsequent anzugehen. Merkel warb in der Frankfurter Allgemeinen Sonntagszeitung für Geduld. Sie betonte, es ist ja einfach nicht richtig, dass da nichts passiert. In Deutschland warten rund 8000 Menschen auf eine Organtransplantation. Darauf wollen Patientenverbände zum heutigen Tag der Organspende aufmerksam machen. Die zentrale Veranstaltung steigt in Leipzig. Zwar wächst in Deutschland die Zahl der Transplantationen, zugleich gibt es im europaweiten Vergleich noch Luft nach oben. Kimi Antonelli startet von der Pole Position in das Formel-1-Rennen in Monaco. Der Mercedes-Pilot war im Qualifying schneller als Max Verstappen im Red Bull und Lewis Hamilton im Ferrari. Nico Hülkenberg geht als einziger Deutscher im Audi von Startplatz 13 ins Rennen.
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1: Mal mehr, mal weniger Wolken sind unterwegs und dazu ziehen von Westen her noch ein paar Schauer durch. Im Süden eher nur vereinzelt was dabei. In der Nacht sinken die Temperaturen auf 14 bis 8 Grad. An der Nordseeküste kann es auch mal Sturmböen geben. Morgen dann im Norden viele Wolken und ab und zu ein Schauer, sonst meistens trocken, maximal bis 26 Grad.

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1: Im Studio Finn Riebesel-Freundlieb, schönen guten Abend. Neuer Höchststand bei politisch motivierter Kriminalität in Deutschland. Mehr als 85.000 solcher Straftaten haben die Bundesländer im letzten Jahr registriert. Das berichtet die Welt am Sonntag. Daniel Bornberg berichtet.
2: Das waren doppelt so viele solcher Straftaten wie noch vor 10 Jahren und die Zahlen aus Rheinland-Pfalz fehlen sogar noch. Den größten Zuwachs gab es bei linksextremen Straftaten, den größten Anteil machen aber weiter Rechtsextreme aus. Rund die Hälfte aller Taten ging auf ihr Konto. Ermittler führen die Entwicklung vor allem auf den polarisierten Bundestagswahlkampf und Krisen wie den Nahostkonflikt zurück. Es spielt aber auch eine Rolle, dass Hass und Hetze im Netz häufiger angezeigt werden.
1: Die USA sind mit dem Iran beschäftigt, daher wollen Deutschland, Großbritannien und Frankreich die Bemühungen für ein Ende des Ukraine-Kriegs wieder anschieben. Morgen gibt's in London ein Treffen mit dem ukrainischen Präsidenten Selenskyj. Auch Kanzler Merz nimmt daran teil. Der Ebola-Patient aus den USA ist aus der Berliner Charité entlassen worden. Dem 39-Jährigen geht's inzwischen wieder gut. Der Arzt hatte sich bei seiner Arbeit in der Demokratischen Republik Kongo mit dem gefährlichen Virus infiziert. Mehr von Silas Quiring.
3: Auf Bitten der US-Regierung war der Mann vor gut 2 Wochen nach Berlin gebracht worden. Er wurde auf der Sonderisolierstation der Charité mit antiviralen Medikamenten behandelt, mit Erfolg. Das Ebola-Virus konnte seit Ende Mai nicht mehr bei ihm nachgewiesen werden. Auch seine Frau und die 4 Kinder waren zur Beobachtung isoliert. Sie blieben jedoch symptomfrei und konnten nun ebenfalls wieder raus aus der Charité.
1: Die erste DFB-Pokalrunde steht. Bayern München spielt beim Zweitliga-Aufsteiger Osnabrück. Borussia Dortmund gastiert beim Hamburger Landespokalsieger HEBC. In Mannheim kommt es außerdem zum hitzigen Nachbarschaftsduell gegen Kaiserslautern. Formel-1-Pilot Kimi Antonelli startet beim Großen Preis von Monaco von der Pole. Hinter dem gesamtführenden Mercedes-Piloten starten Max Verstappen im Red Bull und Lewis Hamilton im Ferrari. Weil in Monaco kaum überholt wird, gilt die Pole als die wichtigste des Jahres.
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4: Mal mehr, mal weniger Wolken sind unterwegs und dazu ziehen von Westen her noch ein paar Schauer durch. Im Süden eher nur vereinzelt was dabei. In der Nacht sinken die Temperaturen auf 14 bis 8 Grad. An der Nordseeküste kann es auch mal Sturmböen geben. Morgen dann im Norden viele Wolken und ab und zu ein Schauer, sonst meistens trocken, maximal bis 26 Grad.

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1: Im Studio Finn Riebesel-Freundlieb, schönen guten Abend. Generalprobe geglückt. Deutschland hat das letzte Testspiel vor der Fußball-WM gegen Co-Gastgeber USA mit 2:1 gewonnen. Die Tore in Chicago erzielten Kai Havertz und Leroy Sané. Donnerstag startet die WM, am Sonntag muss das Team von Bundestrainer Nagelsmann gegen Curaçao ran. Hass und Hetze im Netz, Bedrohungen oder sogar Angriffe. Politisch motivierte Kriminalität hat in Deutschland einen neuen Höchststand erreicht. Das berichtet die Welt am Sonntag. Mehr als 85.000 solcher Straftaten wurden im letzten Jahr registriert. Das sind doppelt so viele wie noch vor 10 Jahren. Und die Zahlen aus Rheinland-Pfalz fehlen sogar noch. Ermittler führen die Entwicklung vor allem auf den polarisierten Bundestagswahlkampf und Krisen wie den Nahostkonflikt zurück. Die USA sind mit dem Iran beschäftigt. Daher wollen Deutschland, Großbritannien und Frankreich die Bemühungen für ein Ende des Ukraine-Kriegs wieder anschieben. Morgen gibt's ein Treffen in London. Einzelheiten dazu von Daniel Bornberg.
2: Kanzler Merz kommt mit dem britischen Regierungschef Starmer, Frankreichs Präsident Macron und dem ukrainischen Präsidenten Zelensky zusammen. Es geht darum, wie die Ukraine weiter unterstützt und der Druck auf Russland verstärkt werden kann. Zelensky hatte zuletzt ein persönliches Treffen mit dem russischen Machthaber Putin vorgeschlagen, um direkt mit ihm zu verhandeln, doch der Kreml-Chef lehnte ab.
1: Der Ebola-Patient aus den USA ist wieder raus aus der Berliner Charité. Den 39-Jährigen geht's inzwischen wieder gut. Das Ebola-Virus konnte bei ihm nicht mehr nachgewiesen werden. Auch die Familie des Mannes wurde aus der Klinik entlassen. Sie war zur Beobachtung eingeliefert worden. Der Arzt hatte sich in der Demokratischen Republik Kongo mit Ebola infiziert. Er war vor gut 2 Wochen auf Bitten der US-Regierung nach Berlin gebracht worden. Der VfL Osnabrück hat in der ersten DFB-Pokalrunde wohl das härteste Los erwischt. Der Zweitliga-Aufsteiger trifft auf den FC Bayern. Oberligist HEBC aus Hamburg empfängt Borussia Dortmund. Stuttgart spielt bei Hansa Rostock und es kommt zum Traditionsnachbarschaftsduell Waldhof Mannheim gegen Kaiserslautern.
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3: Mal mehr, mal weniger Wolken sind unterwegs und dazu ziehen von Westen her noch ein paar Schauer durch. Im Süden eher nur vereinzelt was dabei. In der Nacht sinken die Temperaturen auf 14 bis 8 Grad. An der Nordseeküste kann es auch mal Sturmböen geben. Morgen dann im Norden viele Wolken und ab und zu ein Schauer, sonst meistens trocken, maximal bis 26 Grad.

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1: Im Studio von Riebesel Freundlieb. Schönen guten Abend. Generalprobe geglückt. Deutschland hat das letzte Testspiel vor der Fußball-WM gegen Co-Gastgeber USA mit 2:1 gewonnen. Die Tore in Chicago erzielten Kai Havertz und Leroy Sané. Bundestrainer Nagelsmann blickt nun optimistisch auf das Turnier ab kommender Woche. Er sagte im RTL-Fernsehen:
2: Ich finde es einen perfekten Test für uns von den Witterungsbedingungen vom Gegner, die emotional spielen. Ja, insgesamt bin ich zufrieden. Wir haben jetzt 9-mal in Folge gewonnen. Das musst du auch erstmal machen.
1: Donnerstag startet die WM, am Sonntag muss Deutschland gegen Curaçao ran. Neuer Höchststand bei politisch motivierter Kriminalität in Deutschland. Mehr als 85.000 solcher Straftaten haben die Bundesländer im letzten Jahr registriert. Das berichtet die Welt am Sonntag. Daniel Bornberg berichtet.
3: Das waren doppelt so viele solcher Straftaten wie noch vor 10 Jahren und die Zahlen aus Rheinland-Pfalz fehlen sogar noch. Den größten Zuwachs gab es bei linksextremen Straftaten, den größten Anteil machen aber weiter Rechtsextreme aus. Rund die Hälfte aller Taten ging auf ihr Konto. Ermittler führen die Entwicklung vor allem auf den polarisierten Bundestagswahlkampf und Krisen wie den Nahostkonflikt zurück. Es spielt aber auch eine Rolle, dass Hass und Hetze im Netz häufiger angezeigt werden.
1: Deutschland, Großbritannien und Frankreich wollen die Bemühungen für ein Ende des Ukraine-Kriegs wieder anschieben. Denn die USA sind mit dem Iran beschäftigt. Am Tag gibt's ein Treffen in London mit Kanzler Merz, Regierungschef Starmer, Staatschef Macron und Präsident Zelensky. Ungewöhnliches Plädoyer von Altkanzlerin Merkel. Sie wirbt für Geduld mit der Merz-Regierung. Schwarz-Rot ist seit gut einem Jahr im Ruder. Es ist ja einfach nicht richtig, dass da nichts passiert ist, betonte Merkel im Interview mit der Frankfurter Allgemeinen Sonntagszeitung. Die erste DFB-Pokalrunde steht. Bayern München spielt beim Zweitliga-Aufsteiger Osnabrück. Borussia Dortmund gastiert beim Hamburger Landespokalsieger HEBC. In Mannheim kommt es außerdem zum hitzigen Nachbarschaftsduell gegen Kaiserslautern.
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4: Mal mehr, mal weniger Wolken sind unterwegs und dazu ziehen von Westen her noch ein paar Schauer durch. Im Süden eher nur vereinzelt was dabei. In der Nacht sinken die Temperaturen auf 14 bis 8 Grad. An der Nordseeküste kann es auch mal Sturmböen geben. Morgen dann im Norden viele Wolken und ab und zu ein Schauer, sonst meistens trocken, maximal bis 26 Grad.

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1: Im Studio von Riebe sei freundlieb. Erfolgreiche WM-Generalprobe für die deutsche Nationalmannschaft. Das letzte Testspiel gegen Co-Gastgeber USA endete 2:1 für das DFB-Team. Uwe Schimonek berichtet.
2: Es war der gewünschte Härtetest in der Hitze von Chicago. In Hälfte 1 gab es zwar ein frühes deutsches Tor durch Kai Havertz, doch dann kamen die Amerikaner besser ins Spiel und erzielten den Ausgleich. Ein anderes Bild in der zweiten Halbzeit. Deutschland machte Druck und das verdiente Siegtor durch Leroy Sané. Und so war Bundestrainer Nagelsmann nach der Partie zufrieden und geht optimistisch in das erste WM-Spiel nächsten Sonntag gegen Curaçao.
1: Bis heute müssen die EU-Staaten sich neue Regeln zur Lohntransparenz verordnen. Oder besser gesagt, müssten. Denn Deutschland setzt die EU-Richtlinie zur Entgelttransparenz erstmal nicht um. Was steckt genau dahinter, Anne Brauer?
3: Die Richtlinie soll dafür sorgen, dass die Gehaltsunterschiede zwischen Frauen und Männern schrumpfen, durch Transparenz. Firmen müssen in Stellenanzeigen angeben, was man etwa an Lohn zu erwarten hat. Und größere Unternehmen müssen veröffentlichen, ob und welches Gehaltsgefälle es bei ihnen gibt. Die deutsche Regierung zieht da aber noch nicht mit. Frauenministerin Prien hält das Ganze für viel zu bürokratisch und will in Brüssel nachverhandeln. Viele Rechtsexperten raten den Firmen aber, die neuen Regeln jetzt schon anzuwenden, um im Zweifel vor Gericht besser dazustehen.
1: Wie kann die Ukraine weiter unterstützt und der Druck auf Russland erhöht werden? Darum geht's heute bei einem Treffen in London. Kanzler Merz kommt mit dem britischen Regierungschef Starmer, Frankreichs Präsident Macron und dem ukrainischen Präsidenten Zelensky zusammen, um zu beraten. Neuer Höchststand bei politisch motivierter Kriminalität in Deutschland. Mehr als 85.000 solcher Straftaten haben die Bundesländer im letzten Jahr registriert. Das zeigen Recherchen der Welt am Sonntag. Das sind doppelt so viele solcher Straftaten wie noch vor 10 Jahren. Der VfL Osnabrück hat in der ersten DFB-Pokalrunde wohl das härteste Los erwischt. Der Zweitliga-Aufsteiger trifft auf den FC Bayern. Oberligist HEBC aus Hamburg empfängt Borussia Dortmund. Stuttgart spielt bei Hansa Rostock und es kommt zum Traditionsnachbarschaftsduell Waldhof Mannheim gegen Kaiserslautern.
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1: Wechselnd bewölkt ist es aktuell und von Westen her wird es immer mal wieder nass. Später kann das auch weiter Richtung Osten rüberschwappen. Im Süden passiert das eher nur vereinzelt mal. Aktuell liegen die Temperaturen bei 14 bis 8 Grad. Tagsüber bleibt es dann wechselnd bewölkt. Dazu gibt es immer mal wieder einen Schauer und die Höchstwerte schaffen so um die 26 Grad.

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1: Im Studio von Riebe sei freundlieb. Die deutsche Fußballnationalmannschaft hat die Generalprobe für die WM erfolgreich geschafft. Gegen Co-Gastgeber USA siegte das DFB-Team mit 2:1. Kai Havertz brachte Deutschland bereits früh in Führung. Der Stürmer vom FC Arsenal war nach der Partie zufrieden und sagte im RTL-Fernsehen:
2: Ich glaube, wir haben alles in allem ein gutes Spiel gemacht. Ich glaube, zweite Halbzeit war nochmal besser auf jeden Fall. Ich glaube, wir können froh sein, gehen mit Selbstbewusstsein jetzt ins erste Gruppenspiel und haben uns gut vorbereitet. 9. Sieg in Folge, also läuft ganz gut.
1: Nächsten Sonntag startet Deutschland gegen Curaçao in die WM. Wie kann die Ukraine weiter unterstützt und der Druck auf Russland erhöht werden? Darum geht's heute bei einem Treffen in London. Auch Kanzler Merz ist dabei. Daniel Bornberg berichtet.
3: Es kommt eine Viererrunde zusammen. Neben Kanzler Merz sind der britische Regierungschef Starmer, Frankreichs Präsident Macron und der ukrainische Präsident Zelensky dabei. Der hatte zuletzt ein persönliches Treffen mit Russlands Machthaber Putin auf neutralem Boden angeboten, um über ein Ende des Krieges zu verhandeln. Doch das lehnte der Kreml-Chef ab, wie bisher auch schon jeden anderen Versuch. Putin hält also an seinem brutalen Kriegskurs fest.
1: Der Deutsche Gewerkschaftsbund fordert eine verpflichtende Betriebsrente für alle. Das hat die DGB-Vorsitzende Fahimi dem Redaktionsnetzwerk Deutschland gesagt. Wer die Kosten am Ende genau trägt, ließ sie offen. Klar ist laut Fahimi aber, die Arbeitgeber sollen mindestens einen Teil der Kosten übernehmen. Hass und Hetze im Netz, Bedrohungen oder Angriffe. Politisch motivierte Kriminalität hat in Deutschland einen neuen Höchststand erreicht. Das berichtet die Welt am Sonntag. Mehr als 85.000 Straftaten wurden letztes Jahr registriert, doppelt so viele wie noch vor 10 Jahren. Die erste DFB-Pokalrunde steht. Bayern München spielt beim Zweitliga-Aufsteiger Osnabrück. Borussia Dortmund gastiert beim Hamburger Landespokalsieger HEBC. In Mannheim kommt es außerdem zum hitzigen Nachbarschaftsduell gegen Kaiserslautern.
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1: Wechselnd bewölkt ist es aktuell und von Westen her wird es immer mal wieder nass. Später kann das auch weiter Richtung Osten rüberschwappen. Im Süden passiert das eher nur vereinzelt mal. Aktuell liegen die Temperaturen bei 14 bis 8 Grad. Tagsüber bleibt es dann wechselnd bewölkt. Dazu gibt es immer mal wieder einen Schauer und die Höchstwerte schaffen so um die 26 Grad.